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1: Mit Alexandra Fekonja. Bundeskanzler Christian Stocker hat sich heute für seine Aussage entschuldigt, dass Kinderbetreuung keine Arbeit sei. Nach heftiger Kritik von den Koalitionspartnern und der Opposition hat er klargestellt, der Satz sei falsch gewesen. Selbst aus der eigenen Partei kommt Kritik, etwa von der steirischen ÖVP-Politikerin Kohm. Rückendeckung bekommt Stocker dagegen von Niederösterreichs Landeshauptfrau Mikl-Leitner. Wegen der gekürzten Budgets fehlen dem Bewährungshilfeverein Neustart in den kommenden 2 Jahren 8 Millionen Euro. Künftig können deswegen nicht mehr so viele Klienten betreut werden wie bisher. Derzeit betreut der Verein 12.600 Personen, finanziert werden aber nur 11.500. Das Justizministerium warnt hingegen vor unnötiger Panikmache und verweist auf hohe Rücklagen des Vereins. Im Clinch liegen aktuell Italien und Spanien. Hintergrund ist, dass Italien nach der Ankunft tausender Migranten in der spanischen Exklave Ceuta vorübergehend die Schengen-Regeln gegenüber Spanien ausgesetzt hat. Spanien hat Italien jetzt eine Frist bis Sonntag gesetzt, um die eingeführten Grenzkontrollen zu beenden. Sonst will Spanien mit Gegenschritten reagieren. Und der Autobauer Volkswagen krempelt seine US-Strategie um und will künftig verstärkt auf Pickups und große SUVs setzen. Beide sind in den USA stark gefragte Fahrzeuge. Der erste VW-Pickup soll noch in diesem Jahrzehnt auf den Markt kommen. Als möglicher Partner dafür gilt Ford. Bisher spielt VW in den USA mit einem Marktanteil von nur 4% kaum eine Rolle.
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1: Kommen wir nun zum Wetter für Österreich.
2: Heute gibt's noch ein paar Sonnenfenster, bevor von den Alpen immer mehr Wolken aufziehen. Die bringen Regen und Gewitter. Am Abend breiten sich die Gewitter dann Richtung Süden und Osten aus und können teilweise heftig werden. Auch morgen wird es wieder überwiegend sonnig. Im Osten und Südosten gibt es anfangs noch ein paar Wolken, vereinzelt Regen und Nebel in den Tälern. Am Nachmittag sind's dann vor allem in den Alpen Regenschauer und Gewitter möglich. Die Temperaturen steigen auf 25 bis 32 Grad. Im Westen wird es teilweise wieder heiß.
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3: Es ist kurz nach 6 Uhr und aktuell gibt es keine längeren Staus oder Verzögerungen. Kommen Sie gut an Ihr Ziel.

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1: Mit Alexander Fekonja. Bundeskanzler Christian Stocker hat sich heute für seine Aussage entschuldigt, dass Kinderbetreuung keine Arbeit sei. Nach heftiger Kritik von den Koalitionspartnern und der Opposition hat er klargestellt,

0: der Satz sei falsch gewesen. Selbst aus der eigenen Partei kommt Kritik, etwa von der steirischen ÖVP-Politikerin Kohm. Rückendeckung bekommt Stocker dagegen von Niederösterreichs Landeshauptfrau Mikl-Leitner. Wegen der gekürzten Budgets fehlen dem Bewährungshilfeverein Neustart in den kommenden 2 Jahren 8 Millionen Euro. Künftig können deswegen nicht mehr so viele Klienten betreut werden wie bisher. Derzeit betreut der Verein 12.600 Personen, finanziert werden aber nur 11.500. Das Justizministerium warnt hingegen vor unnötiger Panikmache und verweist auf hohe Rücklagen des Vereins. Im Clinch liegen aktuell Italien und Spanien. Hintergrund ist, dass Italien nach der Ankunft tausender Migranten in der spanischen Exklave Ceuta vorübergehend die Schengen-Regeln gegenüber Spanien ausgesetzt hat. Spanien hat Italien jetzt eine Frist bis Sonntag gesetzt, um die eingeführten Grenzkontrollen zu beenden. Sonst will Spanien mit Gegenschritten reagieren. Und der Autobauer Volkswagen krempelt seine US-Strategie um und will künftig verstärkt auf Pickups und große SUVs setzen. Beide sind in den USA stark gefragte Fahrzeuge. Der erste VW-Pickup soll noch in diesem Jahrzehnt auf den Markt kommen. Als möglicher Partner dafür gilt Ford. Bisher spielt VW in den USA mit einem Marktanteil von nur 4% kaum eine Rolle.
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1: Kommen wir nun zum Wetter für Österreich.
2: Heute gibt es noch ein paar Sonnenfenster, bevor von den Alpen immer mehr Wolken aufziehen. Die bringen Regen und Gewitter. Am Abend breiten sich die Gewitter dann Richtung Süden und Osten aus und können teilweise heftig werden. Auch morgen wird es wieder überwiegend sonnig. Im Osten und Südosten gibt es anfangs noch ein paar Wolken, vereinzelt Regen und Nebel in den Tälern. Am Nachmittag sind es dann vor allem in den Alpen Regenschauer und Gewitter möglich. Die Temperaturen steigen auf 25 bis 32 Grad. Im Westen wird es teilweise wieder heiß.
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3: Es ist kurz nach 7 Uhr und zurzeit gibt es keine längeren Verkehrsverzögerungen. Wir wünschen eine gute Fahrt.

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1: Mit Conny Diebald, guten Morgen. Viele Autofahrerinnen und Autofahrer ärgern sich über die Spritpreise, denn die sinkenden Rohölpreise kommen weiterhin nicht an den Zapfsäulen an. Im Gegenteil, im Juli haben wir wieder mehr für Benzin und Diesel bezahlen müssen. Vor der Fahrt in den Urlaub lohnt es sich deshalb, die Tankstopps bewusst zu planen, sagt Dominik Graf vom ÖMTC, und auch zur richtigen Zeit zu tanken.
2: Am besten tankt man, wenn es geht, noch vor 12 am Vormittag. Hier sind die Preise am günstigsten. Auch möglich ist, dass man bis zum Sonntag wartet. Das ist üblicherweise der günstigste Tanktag. Vermeiden sollte man hingegen, knapp nach 12 zu tanken. Hier ist nämlich die Hochpreisphase des Tages.
1: Wer Richtung Kroatien unterwegs ist, tankt besser dort oder in Slowenien. Da ist Sprit billiger als bei uns. Wer nach Italien fährt, sollte noch vorher voll tanken. Der große Aufreger um den Kinderbetreuungssager von Kanzler Stocker ebbt kaum ab. Er hat sich gestern zwar dafür entschuldigt und gesagt, dass Kinderbetreuung natürlich Arbeit ist. Dem Aktionsbündnis Frauen streiken ist das aber zu wenig. Das Bündnis kritisiert, dass Frauen von höchster Ebene abgewertet würden. Die Organisatorinnen, darunter Frauenring-Chefin Claudia Frieben, haben deshalb zum Frauenstreik aufgerufen.

0: am Montagnachmittag vor dem Bundeskanzleramt. US-Präsident Donald Trump darf seinen umstrittenen Ballsaal im Weißen Haus nicht ohne Zustimmung des Kongresses bauen. Das hat das Berufungsgericht in Washington entschieden. Der Bau muss deshalb bis auf Weiteres eingestellt werden. Trump will aber auch gegen diese Entscheidung berufen. Der Ballsaal soll an der Stelle des abgerissenen Ostflügels des Weißen Hauses entstehen. 100 Tage lang haben 6 Männer und Frauen in Köln in Isolation gelebt. Gestern durften sie in ihren Alltag zurück. Untergebracht waren sie in einer speziellen Anlage des Deutschen Zentrums für Luft- und Raumfahrt, in der getestet wurde, wie sich Langzeitmissionen wie etwa am Mond oder am Mars auf den Körper auswirken. Dazu waren die Studienteilnehmer auf engen Raum und ohne Sonnenlicht untergebracht.
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2: Einen wunderschönen guten Morgen, geschätzte Hörerinnen und Hörer von Radio VM1. Ich darf Sie willkommen heißen zu einer ganz besonderen Ausgabe, wo Musik daheim ist, und all das heute mit einem super tollen, interessanten Stargast. Ich frühstücke heute gemeinsam mit Charlie Kaiser von den Kaisern. Charlie, guten Morgen, schön, dass du da bist.
3: Guten Morgen, und ich wünsche natürlich alle Hörerinnen und Hörer einen wunderschönen Vormittag mit uns.
2: Wir sitzen da heute in Sittersdorf bei einem sehr, sehr interessanten Betrieb, wo du selber auch sagst, ja, damit gehst du gerne in die weite Welt.
3: Ganz genau, und zwar wir sind da bei den Woody-Schuhe. Das ist ein biegsamer Schuh, der wunderbar zum Tragen ist. Ich trage ihn seit 1974 immer bei der Musik, weil es ist ein Holzschuh, und wenn du irgendwo auf den Fliesen stehst oder irgendwo drauf hast, natürlich immer Füße brennen. Mit diesen Schuhen gibt's das nicht. Und deswegen ist da auch eine Freundschaft entstanden, und deswegen sind wir auch heute hier.
2: Ja, die Füße sollen halt irgendwie trotzdem brennen. Sie sollten zu Hause mittanzen und fit in diesen Tag starten, und dazu haben wir eben auch die beste Musik vorbereitet. Es darf dann eigentlich, Charlie, gleich einmal mit einem eurer Hits beginnen. Du hast heute eine Liste mitgebracht, und eigentlich muss ich ehrlich gestehen, erst wenn man da mal wieder diese Liste sieht, dann weiß man auch, was da alles geschafft worden ist in den letzten 10, 20, 30 Jahren.
3: Ja, bei uns ist es so, dass wir eigentlich abwechslungsreiche Musik machen. Wir machen Volksmusik, wir machen natürlich unsere eigenen Schlager, Kabern eher wenig, aber machen wir natürlich auch, weil es einfach gefordert ist. Und deswegen habe ich gedacht, bringen wir ein paar eigene Songs mit, damit das in die Welt hinausgetragen wird.
2: Ich freue mich auf die nächsten gemeinsamen Stunden, und lieber Charlie, wir werden über alles sprechen, über diese legendäre Zeit beim Kaiser Trio und warum und weshalb jetzt eigentlich dann trotzdem die Kaiser als die Schlagerband Kärntens gelten. Vieles mehr, meine Damen und Herren, liebe Hörer und Hörerinnen, jetzt eben gleich in den nächsten 2 Stunden hier bei uns auf Radio VM1.

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1: Kommen wir nun zum Wetter für Österreich.
2: Heute überwiegt wieder der Sonnenschein und die Temperaturen klettern auf 25 bis 32 Grad. Im Osten und im Südosten halten sich jetzt aber noch einige Wolken hartnäckig und es regnet immer wieder. Im Laufe des Vormittags lockert es aber auch hier auf. Am Nachmittag entstehen dann speziell von Osttirol und Oberkärnten über Salzburg bis in die Obersteiermark einzelne Regenschauer und Gewitter.
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3: Es ist kurz nach 8 Uhr und derzeit gibt es keine längeren Staus oder Verkehrsbehinderungen. Wir wünschen eine gute Fahrt.

0: Also dieser heutige Morgen, der kann doch nur grandios werden. Ich blicke daraus beim Fenster, wir haben super tolles Wetter. Die letzten Tage war es ja mal wieder wunderschönst hier in Kärnten. Und lieber Charlie, in der letzten Woche, da durfte ich mit dem Florian seitens der Südsteirer frühstücken und irgendwie hat man da das Gefühl, man kennt sich seit vielen Jahren und erlebt trotzdem gemeinsam so vieles tagtäglich. Charlie, wenn ich mit dir jetzt zurückblicke und über deine Beginnzeiten als Musiker spreche, dann sprechen wir nicht von 2-3 Jahren, das sind schon einige Jahrzehnte und trotzdem, und da muss ich dir ein Kompliment machen, wenn man dich da anschaut, du glühst noch immer, du hast noch immer diese Lebensfreude und vor allem auch diese Leidenschaft zu deiner Musik, oder?
1: Ich bin mega froh, dass das kein Fernsehen ist, wenn die Leute sehen, dass ich doch schon sehr alt bin. Ja, wir haben 1974 haben wir begonnen, das ist schon eine lange Zeit, also heuer 52. Jahr. Und wenn man uns ein Konzert, bei uns ein Konzert anschaut oder genießt, dann schaut man auf die Bühne rauf und da stehen 398 Jahre oben. Also wir haben, feiern alle keinen Kindergeburtstag mehr, aber die Leute haben eine Freude und wir auch. Und Musik, glaube ich, verbindet. Musik hält da irgendwo jung und deswegen bin ich auch happy, dass ich Musik machen darf.
0: Wir haben viele Male schon über diese goldenen Zeiten gesprochen, als das Kaiser-Trio ja gefühlt jeden Tag auf der Bühne unterwegs war. Charlie, für uns auch immer ein interessantes Thema. Die Zeiten haben sich natürlich verändert, aber was hat dort damals so richtig gut funktioniert? Warum war sie ja eben so richtig, richtig toll unterwegs? Was war deiner Meinung nach euer Ass im Ärmel?
1: Na, erstens einmal, glaube ich, haben wir ganz eine vernünftige Musik gemacht. Es war damals so in den 70er Jahren einfach wirklich so, dass die Bands haben begonnen, Show zu machen. Die Fidel Mütterl haben wir begonnen damit. Wir haben dann nachgeahmt, haben das Ganze ein bisschen ausgebaut. Das war einfach eine ganz andere Zeit. Man hat gefeiert, man hat eine Gaudi gehabt, man hat ein Bier getrunken. Man ist nicht bei jedem Schluck schon die Polizei mit dem Rädel gewesen zum Alkoholtest, sondern es war einfach eine andere Zeit. Und wir haben einen riesen Spaß gehabt. Die Umsätze sind gegangen, wir haben Kohle verdient. Wirklich, was man sagen muss, was eigentlich, das war gewaltig. Diese Zeit möchte ich nicht missen.
0: Und das Schöne dabei ist, Sie merken es jetzt vielleicht auch, die nächsten Minuten werden sehr interessant und vor allem sehr, sehr ehrlich. Jetzt gibt es erstmalig heute an diesem Morgen Musik von den Kaisern. Und da haben wir uns gedacht, Charlie, pass gut zum heutigen Tag, zum guten Wetter, lass die Sonne wieder scheinen. Darf ich dazu sagen, ist was Besonderes, weil es ein bisschen volkstümlich auch klingt?
1: Genau, also das ist auch ein Titel von uns, der volkstümlich aufgenommen wurde, weil wir einfach gern diese Abwechslung in unser Programm reinbringen. Und deswegen möchte ich sagen, sollte dieser Song eigentlich viel Sonne in Herzen bringen, unserer Zuhörerinnen und Zuhörer.
0: Ihnen dabei die beste Unterhaltung.

0: So klingen die Kaiser, wobei ich muss ja aufpassen, Charlie, die Kaiser sind so vielseitig. Lass uns noch kurz über deine Person plaudern. Jetzt war er mit dem Kaiser Trio überall unterwegs. Und das interessiert mich dann selbst. War er auch dazu mal schon ein großer Fan von den Schlagerklängen? Weil jetzt sagt man immer wieder die Kaiser und deren Schlagerhits. Oder hat sich das auch erst alles in deinem persönlichen Leben dann ergeben?
1: Nein, das hat sich komplett erst später ergeben. Wir waren eine reine Volksmusikgruppe mit dreistimmigen Gesang. Also ich meine Lieblingsfreunde sind ja auch diese Baggerburen, die machen genau das, was wir seinerzeit gemacht haben. Also tolle Kollegen. Und natürlich unsere Show dazu. Wir sind als Frauen aufgetreten, wir haben mit der Motorsäge Haar geschnitten und unseren Klamauk gemacht. Und das war natürlich eine Zeit passend. Das war sensationell. Und man muss ja mit der Zeit gehen, sonst geht man mit der Zeit, und das genauso wie wir uns auch verändern müssen.
0: Apropos Veränderungen und Co. Eins darf ich natürlich auch noch hinzufügen, meine geschätzten Hörerinnen und Hörer. Der Charlie Kaiser sitzt da heute hier, hat seinen eigenen Kleidungsstil, er vertritt seine eigene Meinung. Würdest du auch das heutzutage doppelt und dreifach unterstreichen? Auch jetzt im Jahre 2026 muss man seinen Weg gehen als Musiker, als Künstler, ansonsten funktioniert es gar nicht.
1: Man sieht ja das bei Kolleginnen und Kollegen, die einen Weg gehen und die beinhart ihr Ziel verfolgen, die sind erfolgreich. Und ich glaube, das ist ganz, ganz wichtig. Und ich, so wie ich aus mir einen Typus gemacht habe, der nicht immer leibend war, weil ich ja als Unternehmer immer wieder auf Gegensätze gestoßen bin, muss ich gesagt, boah, wie schaut denn der aus? Letztendlich war dann so, dass man mich erkannt hat, und das bei was sind wie viele Unternehmerinnen und Unternehmer. Also ich ziehe das durch. Ob es einem gefällt oder nicht, ich habe Freude damit.
0: Und genauso ist es eben hier in diesem Betrieb bei Woody Schuhe. Ganz egal, wie viele Schuhe unterwegs sind, die erkennt man gleich. Genauso wie hier bei uns auf Radio VM1 die beste Musik.

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1: Wir genießen Volksmusik, wir stehen gemeinsam auf, wir frühstücken heute mit einem wunderbaren Freund und Kollegen, mit dem Charlie Kaiser von den Kaisern. Lieber Charlie, wir sind jetzt in einer kleinen speziellen Rubrik angekommen, wenn es so heißt, es geht um deinen persönlichen Lieblingsplatz. Du warst als Musiker so viel unterwegs. Wir kommen natürlich auch heute noch, vor allem in der zweiten Stunde, auf diverse Fanreisen zu sprechen, die ihr gemeinsam mit Hunderten von Fans jährlich gestaltet. Aber hast du für dich selber, vielleicht bei dir daheim, einen Platz, wo du sagst, ja, den braucht der Charlie Kaiser dann für sich allein?
2: Ich glaube, das hat jeder Mensch irgendwo, wenn er sich richtet und vernünftig sich eigentlich daran hält. Du brauchst einen Rückzugsort und der ist bei mir zu Hause, weil einfach ich eine schöne Almhütte habe, wo ich mich dann runterholen kann, wo ich mich wohlfühle, wo ich mich beruhigen kann und wo ich wieder neue Energie schöpfen kann und dass wir wieder Gas geben können.
1: Von der hat mir der Charlie Kaiser noch gar nichts erzählt. Gut, dass wir heute gemeinsam frühstücken. Wir machen dann gleich weiter eben mit einer Melodie von den Kaisern in wenigen Sekunden. Charlie, das Kaiser-Trio war super unterwegs. Ihr wart eine flotte Volksmusikpartie, die aber auch als Showband bekannt war. Wäre das heute, wenn ihr das Programm spielen würdet, wie in den 80er, 90er Jahren, wäre das heute überhaupt noch möglich beim Publikum? Hinsichtlich eines Veranstalters, wäre das überhaupt noch erlaubt?
2: Nein, dieser Stil, den wir gehabt haben, glaube ich nicht mehr, weil einfach dieser Humor nicht mehr so ist, wie er früher war. Heute wird alles in die Waagschale gelegt, wenn du irgendwas machst. Ich erinnere mich einmal, wir haben so Songs gehabt über die Schwiegermütter und dergleichen. Das darfst du heute alles nicht mehr machen, weil du bist da frauenfeindlich. Und es hat sich einfach gewaltig verändert. Die Leute sind sensibler geworden, ist auch in Ordnung so. Oder wir müssen damit leben. Schade ist um die Zeit, aber es gibt nicht die Situation jetzt irgendwie Nostalgie walten zu lassen, sondern einfach in die Zukunft schauen, geben wir Gas und schauen wir, dass wir einfach die Jetztzeit genießen.
1: Heute blickt man nicht zurück, natürlich geschichtliche Szenen im Sinne der Karriere von Charlie Kaiser, aber ansonsten geht der Blick nach vorne Richtung schönen Vormittag, den Sie hoffentlich heute mit mir und mit dem Charlie Kaiser hier auf VM1 genießen können.

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0: Das Frühstück, das steht am Tisch, die Mikrofone sind gerichtet und alles ist schon wieder gespannt auf die nächsten Aussagen von meinem heutigen Studiogast bzw. Stargast in dieser Sendung, wo Musik daheim ist, vom Charlie Kaiser. Charlie, wir kommen jetzt gleich wieder zur Musi von den Kaisern, aber man merkt ja jetzt eigentlich schon an diesen ersten beiden Melodien, dass die Kaiser nach wie vor unglaublich vielseitig sind, und jeder, der das bezweifelt, der sollte einfach einmal bei euch live vorbeischauen.
1: Würde uns freuen, ja, wir sind ja sehr unbekannt. Nein, aber in Kärnten kennen wir schon mittlerweile ganz gut. Aber ich habe natürlich auch tolle Musiker. Ich habe zum Beispiel einen Ronja Kral bei mir, der spielt 12 Instrumente, jodelt wunderbar. Der Hubert Dreier mit seiner unverkennbaren Stimme ist eine Sensation. Der Sepp Muhle, der viele Lieder schreibt. Natürlich der Didi Kinzer mit seiner volkstümlichen oder Austropop-Art, die er singt natürlich. Und der Rudi ist ein Wahnsinns-Baritonist und Bassgitarrist. Also von dem her habe ich ganz, ganz geile Typen. Der Zusammenhalt in der Band ist natürlich auch sensationell, weil bei 6 Leute muss das funktionieren, ansonsten hast du einen Stress.
0: Und warum eben die Kaiser nach wie vor Gott sei Dank zu 6 unterwegs sind, das klären wir gleich. Aber zuvor, Charlie, drücken wir gemeinsam auf Play. Hier sind für Sie wieder die Kaiser aus Kärnten.

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1: Jetzt wird es so richtig gehen spannend, wobei es ist ja gar nicht leicht für mich. Charlie, bei uns am Programm steht jetzt die Quizfrage des Tages und ich bin ein bisschen überrascht. Du hast heute solch eine tolle Musikauswahl seitens der Kaiser mitgebracht und trotzdem fehlt mir da oben der ein oder andere ganz, ganz große goldene Hit. Meine heutige Quizfrage, die münze ich jetzt ein bisschen um in eine persönliche Frage. Wir schreiben das Jahr 2015 und ihr habt ja mittlerweile in den letzten Jahren so, so viele Hits rausgebracht. Es gab dann aber trotzdem einen, wo du vielleicht bestätigen kannst, ja, mit dieser Melodie hat so vieles dann neu begonnen. Ich spreche da von Chartplatzierungen und vielen mehr.
2: Ja, ist eigentlich sehr spannend. Wir haben 2015 in Deutschland die deutsche Schlagertrophäe gewonnen. Ich glaube, da waren 200 Teilnehmer von Holland über Frankreich, also Deutschland, Österreich, Italien über dabei. Und da durften wir den ersten Platz mit nach Hause nehmen. Das war natürlich eine gewaltige Überraschung, weil mit denen haben wir eigentlich erst nie gerechnet. Aber spannend ist es erst dann geworden, und zwar mit dem Hit, den jeder spielt, der in jeder Diskothek rennt und eigentlich fast keiner weiß, dass das unser Titel ist.
1: Also wir klären das jetzt auf. Jeder zu Hause rechnet damit, dass wir eben über diesen Prosecco sprechen, auch zum Frühstück hin. Aber der Prosecco war es dann eben nicht. Der erste ganz, ganz große goldene Hit von den Kaisern war eben dann?
2: Ja, auch Sterne brauchen Sonne.
1: Auch Sterne brauchen Sonne. Und ich sage dir jetzt eins, Charlie, es ist irgendwie unsere Pflicht, dass wir auch diesen Hit ganz, ganz kurz anklingen lassen hier bei uns in der Sendung. Und dann gehen wir eben, wie gesagt, rein ins ganz, ganz große erste stündige Sendungsfinale.

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0: Lieber Charlie, in der zweiten Stunde, da plaudern wir über eure einzigartigen Fanreisen, über viele Konzerte, zum Beispiel auch über ein Konzert am Wörthersee etc. etc. Aber diese Frage muss ich einfach jetzt noch stellen. Was wären die Kaiser ohne diese vielen ganz, ganz tollen Fans?
1: Das ist ein großes Glück und dafür sage ich auch herzlichen Dank an alle, die dabei sind. Wir haben allein in Kärnten 250 zollende Fans, die überall hin mit den Busse mitfahren. Wir waren jetzt in Tirol im Pfunz mit einem 30-Sitzer. Gestern haben wir gespielt, oder letzte Woche haben wir gespielt, da waren wir auf einer Alm oben mit einem 60er Bus. Also das ist sensationell und wenn du heute schon einmal 50, 60 oder 100 Leute selber mitbringst, dann hast du ganz eine andere Stimmung und dafür sind wir echt dankbar.
0: Das bedeutet was und mir wird es alles bedeuten, wenn Sie gleich dann wieder zurück sind. Diese erste Stunde lassen wir ausklingen mit einer weiteren Melodie von den Kaisern. Schau dir an, passt ja super. 60 Sekunden. In 60 Sekunden und in ein paar mehr sind wir gleich dann wieder da für Sie aus Sittersdorf, aus einem wunderbaren Schuhimperium. Woodys Schuhe, einzigartige Holzschuhe, die auch der Charlie Kaiser trägt. Und wir tragen sie eben rein dann in diesen heutigen Samstag.

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1: Mit Hannes Harp. 11 Wanderer in Tirol haben gestern mit dem Hubschrauber ausgeflogen werden müssen, weil eine Mure auf den Parkplatz Nockeralm im Falsertal im Bezirk Innsbruckland abgegangen ist. Die Details hat Conny Diebald.
2: Die Wanderer, hauptsächlich Urlauber, sind gestern im Gebiet der Kaserer Almen unterwegs gewesen. Trotz starken Regens haben sie den Abstieg auf den Parkplatz geschafft. Dort angekommen war der Parkplatz aber bereits von einer Mure verwüstet. Fast alle Autos steckten in Geröll und Schlamm. Zu Fuß weitergehen ist ebenfalls keine Option gewesen, weil die Mure auch die Brücke über den reißenden Falserbach zerstört hat. Die Wanderer haben am Ende den Notruf gewählt.
1: Der Polizeihubschrauber hat die gestrandeten Wanderer am Ende ins Tal gebracht. Der große Aufreger um den Kinderbetreuungssager von Kanzler Stocker ebbt kaum ab. Er hat sich gestern dafür entschuldigt und rudert zurück. Kinderbetreuung ist Arbeit, so Stocker. Dem Aktionsbündnis Frauen streiken reicht das aber nicht aus. Frauen würden von höchster Ebene abgewertet, heißt es. Die Organisatorinnen sowie etwa auch die Frauenringchefin Claudia Frieben haben zum Frauenstreik aufgerufen. Der soll am Montagnachmittag vor dem Bundeskanzleramt über die Bühne gehen. Nach 18 Tagen konnten die Feuerwehren den großen Waldbrand im Südosten Frankreichs stoppen. Schon über 6000 Hektar Fläche ist verbrannt. Dutzende Häuser wurden zerstört. Rund 5000 Menschen mussten vor den Flammen fliehen. Das Feuer war schon einmal unter Kontrolle, hat sich dann aber wieder ausgebreitet. Spanien kontrolliert seit heute Reisende, die aus Italien kommen. Die Grenzkontrollen gelten für Flüge und Schiffe aus Italien. Spanien reagiert damit auf die Grenzkontrollen, die Italien eingeführt hatte, nach dem Ansturm von Migranten auf die spanische Exklave Ceuta in Nordafrika vor rund einer Woche. Viele von ihnen sind wieder nach Marokko zurückgekehrt. Rund 2000 Migranten dürften noch in Ceuta sein, vor allem Kinder und Jugendliche.
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1: Herzlich willkommen in der zweiten Stunde von Wo Musik daheim ist. Heute bin ich zu Gast in Sittersdorf, in dem Bundesland, wo es ja mehrere Kaiser gibt. Aber einen Schlagerkaiser, einen Musikkaiser gibt es. Das ist der Charlie Kaiser. Mit dem darf ich heute gemeinsam über so vieles sprechen. Über die zahlreichen Fans, über die vielen Hits. Und Charlie, als junger Bursch hast du ja sozusagen mit deinem Kaiser-Trio auch zum Beispiel Amerika erobert. Und da sind wir jetzt gerade zum Plaudern gekommen. Das sind halt eben Geschenke, die ein Musiker erleben darf. Das ist auch nicht alles selbstverständlich.
2: Für mich ist das ein prägendes Erlebnis gewesen, muss ich ganz ehrlich sagen. Wir waren 1985 in Amerika auf Tour von Los Angeles bis San Diego über Palm Springs. Und das war damals halt noch eine Tournee. Also heute ist das alles leichter geworden durch die Flüge, durch alles und alles verbilligt. Damals hat noch 36.000 Schilling ein Flug gekostet, hin und retour pro Person. Das war ein Vermögen. So. Und das war natürlich eine Zeit, die ich nicht missen möchte, die einfach uns gut getan hat, wo wir gelernt haben. Und muss ich ganz ehrlich sagen, innerhalb von zwei Wochen mehr Fans gehabt haben als wir 20 Jahre in Kärnten. Das war ein sensationelles Unterfangen.
1: Ja, du hast das natürlich jetzt auch richtig anklingen lassen. Wenn man zum Beispiel so in Amerika dann musikalisch sich selbst verwirklicht, man erlebt sehr vieles, man sieht sehr vieles. Hat man sich da auch die ein oder andere Idee mit nach Hause nehmen können?
2: Na sowieso, vor allem was für uns genial, wir haben mit dem Tony Marshall gemeinsam ein Konzert gehabt, mit dem Errol Machal, das war ein indischer Star, also wir durften nicht die Bühne teilen, als ganz Kaiser-Trio, sage ich mal damals, in die 1985, aber es ist, wie ich soll ich sagen, einfach ein Erlebnis, mir kommt fast der Atem zu stocken, ich glaube, das gibt kein zweites Mal mehr, dass du sowas erleben darfst.
1: Ja, kein zweites Mal ergibt sich vielleicht diese Chance, dass wir gemeinsam mit dem Charlie Kaiser frühstücken hier auf Radio V1. Es ist ja eine spezielle Ausgabe und somit starten wir rein. Wir sind dann gleich wieder da. Es gibt auch in dieser zweiten Stunde ganz, ganz viel Musik von den Kaisern. Und Charlie, gleich plaudern wir aber drüber, warum es euch trotzdem gelungen ist, in Kärnten auch so viele Fans gewinnen zu können.

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1: Kommen wir nun zum Wetter für Österreich.
2: Heute überwiegt wieder der Sonnenschein und die Temperaturen klettern auf 25 bis 32 Grad. Im Osten und im Südosten halten sich jetzt aber noch einige Wolken hartnäckig und es regnet immer wieder. Im Laufe des Vormittags lockert es aber auch hier auf. Am Nachmittag entstehen dann speziell von Osttirol und Oberkärnten über Salzburg bis in die Obersteiermark einzelne Regenschauer und Gewitter.
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3: Aktuell kommt es zu einigen Verzögerungen in Salzburg. Auf der Tauernautobahn in Richtung Villach gibt es zwischen Flachauwinkel und Tauerntunnel einen Stau aufgrund einer Blockabfertigung. Planen Sie in diesem Bereich mehr Zeit ein. Wir wünschen eine gute Fahrt.

0: Der Charlie Kaiser sitzt mir gegenüber. Wir sind top motiviert und wir sind glücklich, dass Sie heute mit uns wieder in diesen Samstag reinstarten. Charlie, und jetzt starten wir rein in eine weitere ganz besondere Ära seitens der Kaiser. Da geht es um diesen Prosecco. Wir dürfen über den Prosecco auch beim Frühstück sprechen. Gehört ja auch schon ein bisschen dazu, zu einem sehr, sehr gelungenen Frühstück. Aber er gehört vor allem zu euch dazu, zu eurer Erfolgsgeschichte. Und es ist mittlerweile so weit, Charlie, dass man vor allem auch mit Stolz sagen kann, ja, auch wenn die Kaiser in einer Region, zum Beispiel in Kärnten, noch nicht auf der Bühne gestanden sind, aber den Prosecco, den kennt man mittlerweile überall.
1: Ja, wer den weltweit spürt, das ist ganz interessant. Das sind da, was weiß ich, 1,5 Millionen Streams auf die Plattformen. Wahnsinn. Also, spannend ist das schon. Es ist ein Megatitel geworden. Also geschrieben hat den Jovan Ostra Dagmar. Natürlich ist sie sowieso ein Hitgarant für die Sachen. Wir haben es dann aufgenommen und es wird natürlich oft kopiert. Und zuerst haben wir gedacht, die kopieren alles. Nein, das ist ein Vorteil, weil das wird bekannt und der Titel, das wirklich wird in jeder Diskothek gespielt und das ist wirklich sehr, sehr bekannt geworden.
0: Jetzt hat man natürlich dann oft dieses Thema, wenn es einen Hit gibt, dann ist einerseits eine Liveband fast verpflichtet dazu, diesen zu spielen, dass man dann aber wieder zurückkommt auf das Original, von wem eigentlich dieser Song stammt, das ist eine andere Geschichte. Wie geht man das am besten an? Es hören ja ganz, ganz viele junge Musiker und Musikerinnen heute auch zu. Ist ja auch nicht immer eine leichte Geschichte, vor allem wenn ich an die vielen heutigen sozialen Möglichkeiten denke, Social Media und Co.
1: Es hat sich ganz gravierend verändert. Wenn ich mir meine Jugendzeit zurückerinnere, wenn ich der Nick B. oder die Nokis irgendwer oder die Mötterl, egal wie sie alle geheißen haben, Kassel-Luther-Spatzen, einen Hit herausgebracht haben, dann war das natürlich ein mega Erfolg und diese Band wurde gebucht. Bei sämtlichen Veranstaltungen haben wir gesagt, die brauchen wir, das ist das, was wir hören wollen. Jetzt hat sich aber so verändert, dass da ein Song bekannt wird, von wem auch immer, von uns oder von wem auch immer, und den spielt jeder. Somit weiß man eigentlich gar nicht mehr, von wo der Song oder der Titel herkommt. Das ist eigentlich schade, weil es spielt dann jeder, keiner weiß, dass das von den Kaiser kommt, oder die wenigsten, und das tut uns eigentlich ein bisschen leid in dem Sinne.
0: Umso genauer hören Sie jetzt bitte schön hin. Das sagt Ihr Moderator, Ihr Daniel Düsenflitz-Müller. Hier kommt das Original, ein Prosecco zu viel von den Kaisern.

0: Da geht einem ja das Herz auf bei dieser Musik. Charlie, ich hab's versprochen, wir plaudern auch in dieser zweiten Stunde über eure zahlreichen Fans. Du hast mir gerade vorhin eine Geschichte erzählt, ein Foto gezeigt. Ihr habt eine Dame mit dabei, fast bei jedem Auftritt. Die ist schon über 100 Jahre alt. Ihr habt eine solch große Fanmenge. Es ist natürlich auch, nicht falsch verstehen, mit viel Arbeit und Leidenschaft verbunden, dass diese Menge euch einerseits treu bleibt und dass die immer mitkommt. Was habt ihr da für ein Erfolgsrezept? Du musst nicht alles verraten, ich weiß, wir sind im Radio, aber wie geht man das wirklich am gescheitesten an?
1: Erstens haben wir eine sehr gute Fanclub-Führung. Also meine Frau ist da sehr aktiv, die Familie Couch ist auch sehr aktiv. Das ist einmal ganz wichtig. Wir haben jeden ersten Donnerstag im Monat Fan-Treffen. Das schweißt natürlich zusammen, da sitzen wir zusammen, da tun wir gemeinsam essen, wer Zeit da kommt. Und das ist, glaube ich, schon ein wichtiger Aspekt. Was natürlich nicht zum Unterschätzen ist, wir sind 6 Leute, die wirklich alle sich um die Leute kümmern. Wenn wir was spielen, es wird jeder von uns persönlich begrüßt, es wird Wangebusse und es wird einfach geplaudert. Und das schweißt zusammen. Und das ist eigentlich das Erfolgsrezept von uns.
0: Und das kann ich nur doppelt und dreifach unterstreichen. Wenn ein Moderator die Kaiser suchen muss, bevor sie auf die Bühne kommen, dann findet man diese nicht im Backstage-Bereich, sondern eben genau dort, wo es eigentlich am wichtigsten ist, im Zentrum der Fans. Charlie, danke für die ehrlichen Worte. Es gibt wieder für Sie zu Hause die beste Musik auf Radio VM1 und dann gehen wir gemeinsam rein in eine nächste ganz, ganz spannende Rubrik.

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1: Die Rubrik Schnell gefragt, die wartet jetzt auf uns. Lieber Charlie, es ist ganz einfach. Ich beginne immer einen Satz und du darfst mir diesen ganz, ganz ehrlich vollenden und beantworten. Beginnen wir gleich einmal so. Charlie Kaiser ist ein sehr ehrlicher, sympathischer, bodenständiger Mann. Wenn Charlie Kaiser mal nicht auf der Bühne steht, dann trifft man ihn beim
2: Autofahren.
1: Tatsächlich?
2: Ich bin leidenschaftlicher Autofahrer, ich habe natürlich auch Oldtimer, ich habe ein Fahrfahrzeug. Also ich bin unheimlich gern auf der Straße und unterwegs.
1: Und wenn Charlie Kaiser zu Hause am Musikhören ist, für welche Musikrichtungen entscheidet er sich dann?
2: Eigentlich ganz spannend. Mich interessiert jede Musik, ob das Klassik ist oder Rock, Pop, Austropop sowieso auch. Aber eigentlich, ich bin nach alles offen, aber natürlich unsere Schlager gefallen mir schon auch.
1: Charlie Kaiser ist ein toller Musiker und für viele Junge und Junggebliebene natürlich auch so etwas wie ein Idol und Vorbild. Wenn der Charlie Kaiser jetzt ganz schnell diese Sekunden nützen darf, um den Jüngsten etwas auszurichten und ja, ein bisschen was vielleicht da mitzugeben, dann wäre dies:
2: Setzt euch Ziele, gebt Gas, dieses Ziel unermüdlich verfolgen und ihr werdet erfolgreich sein.

0: frei. Charlie, wir haben heute schon viel von Veränderungen und Co. gesprochen. Das Positive dabei, heutzutage kann man auch in den Songs, in den Songtexten vieles behandeln, was man früher vielleicht nicht machen hätte können.
1: Das ist auch richtig. Also wenn man denkt, wie teilweise tiefgründig mittlerweile die Texte schon sind, also das war undenkbar. Also was früher in der Humorszene mit Witzen und dergleichen sehr unter der Gürtellinie war, muss man auch sagen, also boah, würde man heute nicht mehr machen dürfen, ist das jetzt ein bisschen anders geworden mit den Texten der Songs, speziell auch im englischen Bereich. Würden da die Leute wirklich verstehen, was da gesungen wird? Na hallo, ich glaube, das würde dann nicht so funktionieren, wie es funktioniert. Aber es ist die Zeit und wir leben damit.
0: Und das Schöne dabei, ihr lebt auch mit tollsten Kollegen zusammen, zum Beispiel auch mitbeteiligt bei dieser Melodie von Peter war ein gewisser Gottfried Friedl Würcher. Das Schöne dabei, auch im Bundesland Kärnten hat man Musikkollegen und Kolleginnen, auf die man aufschaut und trotzdem mit denen man wirklich auf einen Tisch, gut steirisch gesagt, zusammensitzen kann und wo es keine Hochstaplerei und sonstiges gibt.
1: Das hat sich natürlich positiv verändert, muss ich ganz ehrlich sagen. Wir waren ja heuer mit den Nokis mit bei der Fanreise, durften wir ein Konzert machen. Es ist kein Konkurrenzkampf, es ist kein Daseinsneid, wenn man so will, das Ganze bezeichnen. Also es ist ein Miteinander und man sieht, war schon immer so, wir sind ja keine Obermega-Stars, aber doch im guten Mittelfeld unterwegs. Und die Leute, die wirklich was drauf haben und wirklich was können und wirklich erfolgreich waren, die waren immer leibend, so wie die Wiener sagen. Das ist eigentlich das, was auch jetzt so ist und das hoffentlich wird das so bleiben. Und dass auch die anderen, die vielleicht nicht so erfolgreich sind, auch wieder mal ein bisschen normaler werden und nicht irgendwie so die Nase hochtragen. Wir kochen alle mit Wasser, wir machen alle Musik, jeder gibt das Beste und das muss man so akzeptieren.

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0: Lieber Charlie, und jetzt kommen wir gemeinsam zu einem Gesprächsthema. Schau mal her, da kriege ich fast Gänsehaut. Ich begleite euch schon seit vielen Jahren und das Thema passt. Es gibt Fanreisen von den Kaisern. Ja, die sind eigentlich, klingt zwar blöd, gell, aber in den letzten Jahren explodiert. Ihr seid da mit Hunderten von Fans nach Kroatien gereist. Du hast schon erzählt, okay, man muss sehr vieles machen. Man muss sich mit den Fans treffen, etc., etc. Aber dass dies so gut funktioniert, hat er selbst damit gerechnet?
1: Eigentlich nicht, weil ich habe Folgendes gemacht. Das mache ich heuer zum 17. Mal in Folge. Ich habe gesagt, wir machen keine Musikreise, wir machen eine Fanreise. Bei uns ist nie eine Sängerin oder ein Sänger oder eine Musikgruppe mit, es gibt nur uns. Was ich schon habe, ist Überraschungsgäste. Da gibt es entweder Kabarett oder Zaubershow oder jetzt haben wir zum Beispiel die Transvestie-Show mitgehabt und so weiter. Das ja. Aber die machen nur 15 Minuten Programm am Abend, den Rest machen wir. Und das, glaube ich, ist das Erfolgsrezept, weil es ist die Musik von uns. Entweder ist es die Destination, dass das passt, oder der Preis, und das Wetter passt sowieso immer. Also, von 23. bis 25. Oktober fahren wir wieder anmelden, dabei sein. Und, was ich sagen muss, ist eine Charity-Veranstaltung, für die wir das Geld, was übrig bleibt, Krone Leser helfen zur Verfügung stellen.
0: Es ist einfach großartig. Und Charlie strapaziert das Wort nochmals. Wenn sich der ein oder andere ein bisschen zurücksehnt zur legendären Zeit im Sinne des Kaisertrios, auch da spielt sie dann Musikstickeln unter den Leuten, unter den Fans, die man so auf der Bühne nie zu hören bekommt.
1: Vor allem, was wir machen, ist auch, wir machen ja samstags immer einen Ausflug und wir spielen mit unseren Naturinstrumenten immer. Den ganzen Tag sind wir bei unseren Fans. Mit Quetschner, mit Bariton und mit Gitarren und so weiter. Das heißt, wir sind nicht nur an das Kabel gebunden, sondern wir gehen mit unseren Instrumenten unter die Fans. Wir singen gemeinsam, feiern gemeinsam. Und ich glaube, das ist so ein bisschen ein Erfolgsrezept von unserer Fanreise.
0: Und genau diese echte Volksmusik, die bekommen Sie auch jetzt hier bei uns auf Radio VM1 zu hören.

0: Jetzt wird es auch für uns beide, für den Charlie und für meine Wenigkeit ganz, ganz spannend. Wir sind heute zu Gast bei Woodys Schuhe. Der Charlie hat mir schon erzählt, ein bisschen erzählt, warum diese Schuhe so besonders ist. Jetzt haben wir den Meister höchstpersönlich da, den Jüngsten hier im Bunde, den Sandro, der mit seinen 25 Jahren auch hier schon die Geschicke leitet. Was für ein Betrieb. Aber jetzt darfst du uns allen einmal erklären, was macht euch eure Schuhe, auf steirisch gesagt, so besonders?
1: Ja, erstens einmal vielen Dank heute für das Interview. Es freut mich sehr, dass ich mit euch zwar da am Tisch sitzen darf. Was unsere Schuhe besonders macht und was uns einfach einzigartig macht, ist die Holzsohle. Das ist seit 1922, wo mein Urgroßvater eigentlich damit begonnen hat, ist es eigentlich bis heute fest verankert geblieben. Wir haben es natürlich weiterentwickelt. Damals kann man sich vorstellen, war es einfach Schuhe für den bäuerlichen Gebrauch mit einer starren Holzsohle, was nicht wirklich an Komfort geboten hat, sondern mehr oder weniger einfach als den Nutzschuh gewesen ist damals. Heute stehen wir da nach 100 Jahren und können, sagen wir mal, darauf zurückblicken und sagen, wir haben natürlich viel gelernt, aber wir haben auch sehr viel weiterentwickelt. Heute kann man das eigentlich gar nicht mehr vergleichen, weil heute haben wir eine biegsame Holzsohle, die ist nicht mehr starr. Und jede Sohle von uns hat ein ergonomisches Fußbett, was einfach sehr zum Tragekomfort beiträgt. Es entlastet die Rückmuskulatur ein bisschen, fördert das Gangbild und das Besondere ist einfach den Komfort, was man in den Schuhen hat. Das heißt, unser USP ist die biegsame Holzsohle, vereint mit einem eigenständigen Design, was wir auch alles hier bei uns entwickeln. Und das Ergebnis daraus ist ein Schuh, der einerseits besonders ist und auch ein besonderes Tragegefühl bietet.
0: Bevor wir nochmals zurückkommen zu diesen ganz speziellen Designs, das Schöne dabei, wir präsentieren Ihnen heute diese Sendung aus Kärnten, aus Sittersdorf. Da können Sie sehr, sehr gerne mal hier bei diesem Betrieb vorbeischauen. Aber du hast mir zuvor schon erzählt, vor allem auch der Onlinehandel, der ist unglaublich gut und vor allem ihr seid sehr, sehr schnell, was natürlich auch etwas Besonderes dann ist.
1: Absolut. Also man muss sagen, in den letzten Jahren hat sich der Onlinehandel einfach stark entwickelt. Vor allem auch bei uns. Wir haben 2015 damit angefangen, ganz klein. Heute ist der Online knapp 55% unseres Gesamtvolumens. Und was wir besonders stolz sind, ist, dass wir da auch uns weiterentwickelt haben, um einfach den Kunden zufriedenzustellen. Wir haben da Strukturen geschaffen, wo wir sagen, wir schaffen es, jeden Tag am selben Tag bis 16 Uhr zu versenden. Und somit hat der Kunde, der aus Österreich bestellt, sein Backel oft schon am nächsten Tag, wenn er heute bestellt.
0: Lieber Sandro, und wir haben ja heute das große Glück, der Charlie und ich, wir dürfen in deinem persönlichen Büro frühstücken, wo es auch so viele einzigartige Exemplare gibt. Da sind wir nochmals beim Thema Design. Wenn der Charlie unterwegs ist, auf der Bühne steht mit euren Schuhen, das fällt sofort auf. Ist dieses Wort Extravaganz bei euch genau richtig?
1: Auf jeden Fall. Also ich sag, was uns immer ein großes Anliegen ist, ist, dass wir sagen, wir wollen nicht den 500. weißen Sneaker auf den Markt bringen, sondern wir wollen, weil unsere Schuhe besonders sind und weil die Marke allein schon besonders ist, wollen wir etwas machen, was wirklich für Individualisten ist, kann man sagen. Also wir wollen, sagen wir mal, jeden Geschmack irgendwo treffen, aber auch ein bisschen immer extravagant sein. Das heißt, wir haben zum Beispiel Kooperationen mit fünf verschiedenen Designern. 2016 haben wir mit der Vivienne Westwood kooperiert, waren auf den Laufstegen von New York, Paris und Mailand. Gerade jetzt sind wieder aktuell, haben wir einen Künstler aus Klagenfurt, den Chris Princic, wieder ein Design entwickelt. Unsere Fellmodelle ist jeder Schuh ein Unikat. Das heißt, es ist nie etwas gleich. Und da schauen wir einfach immer, dass wir sagen, wenn wir etwas machen, dann wollen wir damit herausstechen. Und das war, komme ich wieder zurück auf den Begriff besonders, das prägt uns einfach in jeder Entwicklung und in jedem neuen Modell, was wir machen. Es muss was Besonderes sein. Das ist immer der Anspruch.
0: Weltberühmt und trotzdem so bodenständig. Alles, alles Gute dieser Welt auf die nächsten 100 Jahre, lieber Sandro und Charlie. Ich glaube, wir beide gehen heute noch ein bisschen shoppen, aber vergessen natürlich auch nicht auf die beste Musik hier bei Radio FM1. Alles Gute und Dankeschön für deine Zeit, Sandro.
1: Vielen Dank, hat mich sehr gefreut.

0: Wir gehen schon langsam rein ins Finale. Apropos Fanreisen und Co. Vor wenigen Tagen wart ihr ja auch zum Beispiel am Wörthersee. Da gibt's von euch immer eine besondere Schiffsfahrt. Morgen gibt es eine gemeinsame Schlagerfahrt mit dem Helmut Hussler, mit euch, mit mir. Darauf freue ich mich auch schon. Was unterscheidet dann eine Schiffsfahrt mit den Kaisern zu einer Fanfahrt nach Kroatien?
1: Naja, diese Schiffsfahrt am Wörthersee ist ganz was Einzigartiges. Und zwar, das macht auch unser Fanclub. Wir spüren einmal im Jahr für denen so, dass sie ein bisschen Geld in den Topf kriegen, damit sie uns nachreisen können. Es soll ja ein bisschen was gesponsert werden. Ja, und vor allem, wenn man am Wörthersee einmal mit dem Schiff fährt, dann sieht man eigentlich, was am Uferrand für Gebäude, für Wahnsinns, Einrichtungen entstanden sind oder stehen, das sieht man von außen nicht, weil man einfach nicht dazukommt. Und deswegen, Freunde, geht's am Wörthersee, schaut euch das an, das ist wirklich eine Tagesfahrt wert.
0: Und als hätte er damit nicht genug, gibt es dann ja zum Ausklang des heutigen Jahres auch wieder etwas ganz Besonderes. Irgendwie das Wort Charity begleitet dich und dein Leben. Diese Kaiser-Audienz, auch die liegt dir ganz besonders am Herzen. Und da wird heuer auch wieder mit bester Stimmung anderen geholfen.
1: 2017 habe ich damit begonnen, und zwar habe ich das wirklich geschaut, dass es gibt keine Nachahmer in Österreich. Eigentlich wäre ich sehr oft kopiert, das kopiert keiner, weil es einfach eine Arbeit ist. Und zwar, wir haben eine Veranstaltung ins Leben gerufen, wo wir Freitag und Samstag musikalische Veranstaltungen haben, da laden wir Gäste aus ganz Österreich ein. Heuer sind sogar Anna aus Liechtenstein, eine Dame aus der Schweiz wieder mit dabei bei diesen Konzerten, damit wir am Sonntag, und jetzt kriege ich Gänsehaut, Leute einladen können, denen es nicht so gut geht. Ich sage immer, sind meine Special-Gäste, Menschen mit besonderen Bedürfnissen, die wir aus ihren Institutionen herausholen, die zu unserem Fest kommen, die mit uns tanzen, mit uns singen und die wir bewirten dürfen. Wir machen ein Konzert ganz normal, wie sonst das auch, mit verschiedensten Künstlern, und die sind zum Essen und Trinken eingeladen. Da bedanke ich mich jetzt schon wieder für alle Sponsoren, die mir unter die Arme greifen, und auch für alle Künstler, die wirklich kostenlos auftreten.
0: Im Namen der Menschlichkeit ein Vergelt's Gott an dich, lieber Charlie.

0: was keiner über mich weiß, aus dem Nähkästchen geplaudert.
1: Lieber Charlie, das war heute schon ein sehr, sehr besonderes gemeinsames Frühstück für mich. Ganz, ganz wichtig, auf eins haben wir vergessen, dieses ganz, ganz extra spezielle, wichtige Datum im Sinne der Menschlichkeit. Wann findet heuer die Kaiseraudienz statt?
2: 13, 14 und 15. November. Und die Karten gibt's mittlerweile gleich einmal online. Ich werde das heute schon erledigen. Und dann könnt ihr ja kaufen und dabei sein und auch das unterstützen. Ich glaube, das ist, schaut euch das einmal an. Das ist etwas ganz Besonderes. Und ich bitte jetzt alle, die da zuhören, macht solche Veranstaltungen. Wir müssen die Leute herausholen. Ich habe eine Institution gehabt, die gesagt haben, ja, wir kommen nicht, aber ihr könnt uns das Geld geben. Nein, das ist Sinn und Zweck. Ich will, dass diese Menschen mit ihren Betreuerinnen und Betreuern einfach wegfahren von ihren Unterkünften, zu uns kommen, mit uns tanzen, mit uns marschieren, mit uns ein Gaudi haben. Und man sieht, ganz Kärnten trifft sich. Und das ist mega schön.
1: Und wir marschieren jetzt gemeinsam in die letzte Rubrik. Was keiner, vielleicht keiner, über dich weiß, lieber Charlie. So, jetzt bin ich ganz gespannt.
2: Ah, das ist eigentlich sehr spannend. Und zwar, ich bin nach außen hin immer der harte Kern, aber eigentlich bin ich sehr nah am Wasser gebaut. Und das, glaube ich, ist auch so, dass ich eben viel übrig habe für Charity-Veranstaltungen. Ich bin eigentlich ein harter Hund, aber weicher Kern. Also das wissen die wenigsten von mir, dass ich eigentlich so ein sensibler Typ bin.
1: Ich kann das bestätigen. Einmal machen wir noch Musik und dann geht's rein in das große Finale. Heute gemeinsam mit unserem Stargast Charlie Kaiser.

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0: Was bleibt mir noch zu sagen? Ihnen zu Hause oder wenn Sie gerade im Auto unterwegs sind, wünsche ich einen wunderbaren Samstag. Dir, lieber Charlie, wünsche ich nur das Allerbeste. Weißt du, eigentlich hätte ich noch 100 weitere Fragen gehabt, aber es ist eben so, wie es ist. Wenn wir zwar uns unterhalten, dann ist es für mich immer super interessant und vor allem sehr, sehr lehrreich. Ich darf dir gerne nochmals das Wort übergeben und Sie zu Hause passen jetzt gut auf, denn einmal spricht da noch der echte Kaiser von Kärnten.
1: Es ist unglaublich, wie zwei Stunden schnell vergehen können. Wir kennen uns viele Jahre und haben schon viele Interviews gemacht und du machst das immer genial. Ich bin stolz mit dir, diese Dinge durchführen zu dürfen. Ja, eines möchte ich noch sagen, und zwar, ich bin nicht mehr so biegsam wie die Hudeschuhe, die ich schon seit 40 Jahren trage. Deswegen bin ich mega stolz, dass ich mit diesen Chefetäten dieser Firma

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1: Mit Hannes Harp. Hohe Kosten und immer größer werdender weltweiter Wettbewerb. Jedes vierte Unternehmen denkt darüber nach, Österreich zu verlassen. Das steht im aktuellen Industrieradar der Wirtschaftskammer. Dabei schätzen die Firmen gleichzeitig die Vorteile Österreichs. Conny Diebald.
2: Dazu zählen für viele Unternehmen Standortvorteile wie zuverlässig Energie zu bekommen, verlässliche Internetleitungen oder Straßen sowie dass Österreich Forschung fördert. Die Nachteile werden aber immer größer. Die Unternehmen klagen über hohe Lohnkosten. Besonders negativ werden auch die Energiepreise und eine hohe Steuer- und Abgabenbelastung bewertet. Vor allem die Konkurrenz aus China und den USA macht den Firmen Kopfweh. 8 von 10 glauben, dass das eine der größten Herausforderungen der kommenden 3 bis 5 Jahre werden wird.
1: Um die Probleme anzugehen, setzen die Unternehmen auf Sparprogramme, automatisieren oder digitalisieren Arbeitsschritte. Für die neuen AHS-Oberstufenfächer Medien und Demokratie und Künstliche Intelligenz läuft die Uhr. Die neuen Fächer sind ab dem Schuljahr 2027/28 geplant. Trotz der knappen Vorbereitungszeit sollen bis dahin die Schulbücher fertig und die Lehrer entsprechend geschult sein. Möglich machen sollen das unter anderem verkürzte Fristen bei Druck und Bestellung der Schulbücher. Für die Lehrer gibt es schon ab Herbst erste Fortbildungen. 11 Wanderer in Tirol haben gestern mit dem Hubschrauber ausgeflogen werden müssen, weil eine Mure auf den Parkplatz Nockeralm im Falsertal im Bezirk Innsbruckland abgegangen ist. Fast alle Autos steckten in Geröll und Schlamm fest. Zu Fuß weitergehen ist ebenfalls keine Option gewesen, weil die Mure auch die Brücke über den reißenden Falserbach zerstört hat. Die Wanderer haben am Ende den Notruf gewählt. Als erste farbige Sängerin aus Afrika bekommt Angelique Kidjo einen Stern auf dem Hollywood Walk of Fame. Die 5-fache Grammy-Gewinnerin wird am 18. August geehrt. Die 66-jährige Kidjo ist eine der erfolgreichsten Musikerinnen Afrikas. Außerdem engagiert sie sich seit Jahren für ihre Heimat und für Frauenrechte.
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1: Kommen wir nun zum Wetter für Österreich.
2: Heute gibt es eine große Portion Sonne. Besonders in Vorarlberg und auch über Salzburg bis Oberösterreich und Wien scheint die Sonne länger. Weiter Richtung Süden gibt es schon bald wieder neue Wolken. Die bringen schon in den kommenden Stunden in der Steiermark einzelne Gewitter oder Regenschauer. Bis zum Nachmittag kracht es dann auch in Kärnten und auf den Bergen in Salzburg sowie in Osttirol. Am Thermometer gehen sich heute zwischen 25 bis 32 Grad aus.
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3: Es ist kurz nach 10 Uhr und derzeit gibt es keine längeren Staus oder Verkehrsbehinderungen. Wir wünschen eine gute Fahrt.

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1: Mit Hannes Harp. Das Gesundheitssystem in Österreich wird schlechter werden. Das glaubt heute Gesundheitsökonom Thomas Cipionka. Die Patientinnen und Patienten werden jetzt schon immer unzufriedener. Längere Wartezeiten, höhere Kosten bei immer knapperen Kassen sind für Cipionka die Gründe. Beim Problem, dass wir gleichzeitig immer älter werden. Um das System zukunftsfit zu machen, brauche es eine Big Bang-Reform. Dazu gehört unter anderem, alles aus einer Hand zu finanzieren. Das ist mit dem heimischen System, wo Bund, Länder, Sozialversicherung und teils auch die Kammern mitreden, aber relativ undenkbar. Denkbar, so Cipionka. Jedes vierte Industrieunternehmen denkt darüber nach, Österreich zu verlassen. Das steht im aktuellen Industrieradar der Wirtschaftskammer. Zwar schätzen die Firmen die Vorteile Österreichs, wie die sichere Energieversorgung, eine verlässliche Infrastruktur oder Förderungen, aber vor allem die hohen Kosten setzen die Firmen unter Druck. Viele reagieren mit Sparprogrammen. Die Wirtschaftskammer fordert, dass die Lohnnebenkosten sinken sollen. Die EU hat zuletzt wieder mehr Flüssiggas aus Russland gekauft, trotz des Plans, von russischem Gas loszukommen. Das berichtet die Welt am Sonntag auf Basis von Daten eines Forschungszentrums. Russland hat demnach pro Tag 60 Millionen Euro mit Flüssiggas verdient. Am meisten soll Frankreich gekauft haben. Die EU will ab dem kommenden Jahr ohne Flüssiggas aus Russland auskommen. Ein Erdbeben hat heute früh im Raum Hall in Tirol viele Menschen aus dem Schlaf gerissen. Das Beben der Stärke 3,5 war kurz vor 7 Uhr im Raum Hall sowie im Großraum Innsbruck und den umliegenden Gemeinden deutlich spürbar. Gläser haben geklirrt, Möbel gewackelt. Begleitet wurde das Beben von einem lauten Grollen. Vereinzelt wurden Risse im Verputz gemeldet.
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1: Kommen wir nun zum Wetter für Österreich.
2: Heute gibt es eine große Portion Sonne, besonders in Vorarlberg und auch über Salzburg bis Oberösterreich und Wien scheint die Sonne länger. Weiter Richtung Süden gibt es schon bald wieder neue Wolken. Die bringen schon in den kommenden Stunden in der Steiermark einzelne Gewitter oder Regenschauer. Bis zum Nachmittag kracht es dann auch in Kärnten und auf den Bergen in Salzburg sowie in Osttirol. Am Thermometer gehen sich heute zwischen 25 bis 32 Grad aus.
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3: Aktuell kommt es zu einigen Verzögerungen in Salzburg. Auf der Tauernautobahn in Richtung Salzburg gibt es stockenden Verkehr zwischen Eben im Pongau und Pfarrwerfenwerfen, was zu einem Zeitverlust von bis zu 15 Minuten führt. Rechnen Sie mit längeren Fahrzeiten in diesem Bereich. Kommen Sie gut an Ihr Ziel.

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1: Mit Hannes Harp. Seit Anfang Juni ist es möglich, um den Bildungskarenznachfolger Weiterbildungszeit anzusuchen. Bis Ende des Vormonats hat das AMS für bisher 550 Anträge sein Okay gegeben. Knapp 470 Ansuchen haben aber ein Nein zurückbekommen. Conny Diebald.
2: Besonders, weil die Anträge zu früh beim AMS gelandet sind. Obwohl für die Weiterbildungszeit weniger Geld da ist, maximal 150 Millionen Euro pro Jahr, ist das Modell sehr gefragt. Besonders für Geringverdiener ist das Nachfolgemodell der Bildungskarenz deutlich attraktiver als die alte Variante. Circa 1290 Euro monatlich gibt es mindestens. Inklusive Arbeitgeberbeiträge kann man in der Weiterbildungszeit maximal 2160 Euro im Monat bekommen. Ein Drittel der Menschen in der Weiterbildungszeit haben übrigens einen Uni- oder FH-Abschluss.
1: Auch das Zuverdienstverbot für alle, die arbeitslos oder in Weiterbildung sind, zeigt eine gewisse Wirkung. Seit Jänner haben rund 1700 Menschen mehr von Geringfügige auf Vollzeitarbeit aufgestockt. 1000 davon beim selben Arbeitgeber, zeigen die Daten vom AMS. Das Gesundheitssystem in Österreich wird schlechter werden. Das glaubt heute Gesundheitsökonom Thomas Cipionka. Die Patientinnen und Patienten werden jetzt schon immer unzufriedener. Längere Wartezeiten, höhere Kosten bei immer knapperen Kassen sind für Cipionka die Gründe. Beim Problem, dass wir gleichzeitig immer älter werden. Um das System zukunftsfit zu machen, brauche es eine Big Bang-Reform. Dazu gehört unter anderem, alles aus einer Hand zu finanzieren. Das ist mit dem heimischen System, wo Bund, Länder, Sozialversicherung und teils auch die Kammern mitreden, aber relativ undenkbar, so Cipionka. Spanien kontrolliert seit heute Reisende, die aus Italien kommen. Die Grenzkontrollen gelten für Flüge und Schiffe aus Italien. Spanien reagiert damit auf Grenzkontrollen, die Italien eingeführt hatte, nach dem Ansturm von Migranten auf die spanische Exklave Ceuta in Nordafrika vor rund einer Woche. Die spanischen Grenzkontrollen sollen vorerst bis 7. September laufen. So wenige Bäume wie gut 10 Jahre nicht mehr werden im Amazonas abgeholzt. Fast 3000 Quadratkilometer Wald sind innerhalb eines Jahres zerstört worden, um ein Drittel weniger als im Jahr davor. Brasiliens Präsident Lula da Silva hat sich zum Ziel gesetzt, die Abholzung des Regenwalds bis 2030 zu stoppen.
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1: Kommen wir nun zum Wetter für Österreich.
2: Von Vorarlberg über Salzburg und Oberösterreich bis Wien gibt es noch länger Sonne. Im Süden und im Südosten werden die Wolken mehr. Da kann es in der Steiermark schon hier und da nass werden. Auch von Kärnten über Osttirol und auch auf den Bergen Salzburgs wird es in den kommenden Stunden regnen oder gewittern. Es wird heute wieder sehr warm bis heiß mit höchstens 25 bis 32 Grad.
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3: Aktuell kommt es zu einigen Verzögerungen in Salzburg. Auf der Tauernautobahn in Richtung Salzburg gibt es einen Stau zwischen Eben im Pongau und Pfarrwerfenwerfen mit einem Zeitverlust von bis zu 38 Minuten. Die gesamte aktuelle Fahrdauer auf diesem Abschnitt beträgt 51 Minuten. Planen Sie in diesem Bereich mehr Zeit ein. Kommen Sie gut an Ihr Ziel.

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1: Mit Hannes Harp. Ein 4-jähriger Bub ist gestern in Wien von einem Mann in eine Wohnung gebracht und festgehalten worden. Der Bub ist zuerst mit Angehörigen im Innenhof eines Mehrparteienhauses in Rudolfsheim 5 Haus gewesen. Als er plötzlich weg war, haben die Angehörigen die Polizei angerufen. Die Polizisten haben den Buben nach Hinweisen etwa eine Stunde später in einer Wohnung gefunden, erklärt Markus Dietrich von der Polizei.
2: Der 4-Jährige ist sofort aus der Wohnung gebracht worden. Er hat angegeben, dass er gegen seinen Willen in die Wohnung gebracht worden ist, woraufhin der 72-Jährige festgenommen worden ist.
1: Die Ermittlungen laufen. Die Polizei will weitere strafbare Handlungen in der Wohnung derzeit nicht ausschließen. Seit Anfang Juni ist es möglich, um den Bildungskarenznachfolger Weiterbildungszeit anzusuchen. Bis Ende des Vormonats hat das AMS für bisher 550 Anträge sein Okay gegeben. Für Geringverdiener ist auch das neue Modell attraktiver als die alte Variante. Circa 1290 Euro monatlich gibt es mindestens, inklusive Arbeitgeberbeiträge kann man in der Weiterbildungszeit maximal 2160 Euro im Monat bekommen. Ein Drittel der Menschen in der Weiterbildungszeit hat übrigens einen Uni- oder FH-Abschluss. Wieder Sprengstoffalarm im Bad Ischl-Nussensee. Nachdem Ende des Vormonats schon einmal Sprengstoff und Granaten aus dem Zweiten Weltkrieg in dem teils ausgetrockneten See aufgetaucht sind, hat der Entschärfungsdienst jetzt wieder explosives Material sichergestellt. Ein Tiroler hat 4 TNT-Blöcke mit 8 Kilo Sprengstoff gefunden. Skispringerin Eva Pinkelnick steht vor einem Comeback auf der Schanze. Die 38-jährige Frau Adelbergerin hatte sich im September letzten Jahres das Kreuzband gerissen. Nach einer erfolgreichen, aber harten Reha-Phase sieht sie sich jetzt gerüstet. Den genauen Zeitpunkt ihres Comebacks lässt Pinkelnick aber noch offen.
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1: Kommen wir nun zum Wetter für Österreich.
2: Wer von Vorarlberg über Salzburg und Oberösterreich bis Wien unterwegs ist, kann noch länger die Sonne genießen. Im Süden und im Südosten werden die Wolken mehr. Da kann es in der Steiermark schon hier und da nass werden. Auch von Kärnten über Osttirol und auch auf den Bergen Salzburgs wird es in den kommenden Stunden regnen oder gewittern. Es wird heute wieder sehr warm bis heiß, mit höchstens 25 bis 32 Grad.
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3: Aktuell kommt es zu einigen Verzögerungen in Salzburg. Auf der Tauernautobahn in Richtung Salzburg gibt es zwischen Eben im Pongau und Pfarrwerfenwerfen einen Stau mit einem Zeitverlust von bis zu 27 Minuten. Die gesamte aktuelle Fahrdauer auf diesem Abschnitt beträgt 40 Minuten. Rechnen Sie mit längeren Fahrzeiten in diesem Bereich. Gute Fahrt und passen Sie auf sich auf.

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0: Gute Nachrichten gibt's vom Waldbrand im Föhrenwald bei St. Egiden am Steinfeld in Niederösterreich. Der am Mittwoch ausgebrochene Brand ist soweit unter Kontrolle. Ein großer Teil der Helfer konnte nach Hause. Seit gestern kämpfen noch etwa rund 30 Feuerwehrleute gegen Glutnester. Brand aus ist aber noch nicht absehbar, heißt es. Beim Feuer im Föhrenwald sind rund 100 Hektar verbrannt. Nach ersten Infos sollen Munitionsteile einer im Zweiten Weltkrieg gesprengten Fabrik den Brand ausgelöst haben. Ein 4-jähriger Bub ist gestern in Wien von einem Mann in eine Wohnung gebracht und festgehalten worden. Der Bub ist zuerst mit Angehörigen im Innenhof eines Mehrparteienhauses in Rudolfsheim-5-Haus gewesen. Als er plötzlich weg war, haben die Angehörigen die Polizei angerufen. Die Polizisten haben den Buben nach Hinweisen etwa eine Stunde später in einer Wohnung gefunden. Der 4-jährige hat der Polizei gesagt, dass er gegen seinen Willen festgehalten wurde. Ein 72-jähriger wurde festgenommen. In Deutschland sind erneut Drohnen aufgetaucht über einer wichtigen Kaserne in Nordrhein-Westfalen, bestätigt die Bundeswehr. Erst am Dienstag ist am Flughafen Leipzig-Halle eine Sprengstoffdrohne entdeckt worden. Die deutsche Regierung spricht von einem Angriff fremder Mächte. Mehrere Militärstrategen sehen Russland hinter den Drohnen. ChatGPT-Entwickler OpenAI zieht die Notbremse. Die US-Firma will die interne Entwicklung von neuen KI-Modellen zurückfahren, wegen möglicher kritischer Fähigkeiten bei Cybersicherheit, wie es heißt. Erst im Vormonat hat ein KI-Modell von OpenAI für Wirbel gesorgt, weil es nach Zugang zum offenen Internet eigenständig andere KI-Plattformen gehackt hat.
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1: Kommen wir nun zum Wetter für Österreich.
2: Wer von Vorarlberg über Salzburg und Oberösterreich bis Wien unterwegs ist, kann noch länger die Sonne genießen. Im Süden und im Südosten werden die Wolken mehr. Da kann es in der Steiermark schon hier und da nass werden. Auch von Kärnten über Osttirol und auch auf den Bergen Salzburgs wird es in den kommenden Stunden regnen oder gewittern. Es wird heute wieder sehr warm bis heiß, mit höchstens 25 bis 32 Grad.
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3: Aktuell kommt es zu einigen Verzögerungen in Salzburg. Auf der Tauernautobahn in Richtung Salzburg gibt es stockenden Verkehr zwischen Eben im Pongau und Pfarrwerfenwerfen, was zu einem Zeitverlust von bis zu 21 Minuten führt. Die gesamte aktuelle Fahrdauer auf diesem Abschnitt beträgt 34 Minuten. Rechnen Sie mit längeren Fahrzeiten in diesem Bereich. Wir wünschen eine gute Fahrt.

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1: Mit Hannes Haab. Viele Autofahrerinnen und Autofahrer ärgern sich derzeit über die Spritpreise. Sinkende Rohölpreise kommen weiterhin nicht oder nur sehr langsam an den Zapfsäulen an. Vor der Fahrt in den Urlaub lohnt es sich deshalb, die Tankstopps bewusst zu planen. Wer nach Italien fährt, sollte noch vorher volltanken. Günstiger tanken.

0: sichtbar sind. Der Rohölpreis, der ist halt, ja, doch ausschlaggebend. Und hier muss man wahrscheinlich warten, bis sich die Gesamtlage wieder beruhigt.
1: Noch ein Hinweis zu Kroatien. Da wird es voraussichtlich am Dienstag neue Spritpreise geben, berichten kroatische Sender. Benzin wird leicht billiger, Diesel dagegen teurer. Vorsichtig, gute Nachrichten gibt's vom Waldbrand im Föhrenwald bei St. Egiden am Steinfeld in Niederösterreich. Der am Mittwoch ausgebrochene Brand ist soweit unter Kontrolle. Ein großer Teil der Helfer konnte nach Hause. Seit gestern kämpfen noch etwa rund 30 Feuerwehrleute gegen Glutnester. Brand aus ist aber noch nicht absehbar, heißt es. Beim Feuer im Föhrenwald sind rund 100 Hektar verbrannt. Nach ersten Infos sollen Munitionsteile einer im Zweiten Weltkrieg gesprengten Fabrik den Brand ausgelöst haben. Einen Waldbrand gibt es derzeit am Gardasee in Italien. Am Westufer des Sees haben Helfer in der Nacht schon hunderte Menschen in Sicherheit bringen müssen, weil die Flammen nahe an bewohnte Gebiete gekommen sind. Der Wind und die extreme Dürre machen das Löschen gerade schwer. Verletzt ist nach aktuellen Infos niemand. Um den Marsboden besser zu untersuchen, hat die NASA bei der neuesten Generation der Mars-Helikopter einen Umhang montiert. Darin versteckt ist eine Radarantenne, die während des Flugs bis zu 5 Meter tief in den Boden schauen kann, speziell um Wassereis am roten Planeten zu entdecken. Die ersten der neuen Helikoptersonden will die NASA bis in 2 Jahren zum Mars bringen.
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2: Kommen wir nun zum Wetter für Österreich.
3: Die Sonne scheint morgen Sonntag von in der Früh weg im Großteil Österreichs. Nur einzelne Wolken oder Nebel gibt es beispielsweise von Osttirol über Salzburg bis in die Obersteiermark. Im Laufe des Tages tauchen neue Wolken am Himmel auf. Nass wird es dabei aber nur vereinzelt, etwa von Tirol bis Oberkärnten. Die Temperaturen legen dabei wieder leicht zu. Am Thermometer stehen morgen zwischen maximal 27 bis 34 Grad.
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4: Aktuell kommt es zu einigen Verzögerungen in Salzburg. Auf der Tauernautobahn in Richtung Salzburg gibt es stockenden Verkehr zwischen Eben im Pongau und Pfarrwerfenwerfen. Der Zeitverlust beträgt bis zu 19 Minuten. Die gesamte

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1: Mit Hannes Harp. Der 18-jährige Mordverdächtige, der in Langenzersdorf einen 29-Jährigen umgebracht haben soll, muss in U-Haft. Das hat heute das Landesgericht Korneuburg entschieden. Es ist höchstwahrscheinlich ein Hassverbrechen gegen Homosexuelle gewesen. Der Verdächtige dürfte der sogenannten Pedohunter-Szene angehören, die überwiegend homosexuellen Menschen fälschlicherweise unterstellt, Kinderschänder zu sein. Davor hat der 18-Jährige der Polizei gestanden, den Wiener umgebracht zu haben. Gleich zwei Waldbrände haben heute die Feuerwehr im Salzburger Lungau beschäftigt. Ein Feuer wurde bereits in der Nacht in steilem Gelände entdeckt. Gegen Mittag haben die Feuerwehrleute dann Brand ausgeben können. Noch schwieriger zu löschen ist aber, wenige Kilometer entfernt, ein zweiter Brand in einer Felswand. Bis Mittag hat die Feuerwehr über 40 Lösch- und Transportflüge gezählt. Die Feuerwehr hat zusätzlich die Bergrettung mit Löschrucksäcken angefordert, zusätzlich zur Unterstützung aus der Luft.

0: Drohnen an der Grenze zu Rumänien und zur Türkei zu erkennen und vom Himmel zu holen, heißt es. Viele Autofahrerinnen und Autofahrer ärgern sich derzeit über die Spritpreise. Sinkende Rohölpreise kommen weiterhin nicht oder nur sehr langsam an den Zapfsäulen an. Vor der Fahrt in den Urlaub lohnt es sich deshalb, die Tankstops bewusst zu planen. Wer nach Italien fährt, sollte noch vorher voll tanken, ist der Hinweis vom ÖAMTC. Und noch ein Hinweis zu Kroatien, da wird es voraussichtlich am Dienstag neue Spritpreise geben, berichten kroatische Sender. Benzin wird leicht billiger, Diesel dagegen teurer.
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1: Kommen wir nun zum Wetter für Österreich.
2: Die Sonne scheint morgen Sonntag von in der Früh weg im Großteil Österreichs. Nur einzelne Wolken oder Nebel gibt es beispielsweise von Osttirol über Salzburg bis in die Obersteiermark. Im Laufe des Tages tauchen neue Wolken am Himmel auf. Nass wird es dabei aber nur vereinzelt, etwa von Tirol bis Oberkärnten. Die Temperaturen legen dabei wieder leicht zu. Am Thermometer stehen morgen zwischen maximal 27 bis 34 Grad.
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3: Aktuell verzeichnen wir einige Verzögerungen in Salzburg. Auf der Westautobahn in Richtung Rosenheim kommt es zwischen Knoten Salzburg und dem Grenzübergang Walserberg aufgrund einer Polizeikontrolle zu einem Zeitverlust für Pkw von bis zu 8 Minuten bei der Ausreise aus Österreich. Rechnen Sie mit längeren Fahrzeiten in diesem Bereich. Kommen Sie gut und sicher an Ihr Ziel.

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1: Mit Hannes Harp. Der 18-jährige Mordverdächtige, der in Langenzersdorf einen 29-Jährigen umgebracht haben soll, muss in U-Haft. Das hat heute das Landesgericht Korneuburg entschieden. Es ist höchstwahrscheinlich ein Hassverbrechen gegen Homosexuelle gewesen. Der Verdächtige dürfte der sogenannten Pedohunter-Szene angehören, die überwiegend homosexuellen Menschen fälschlicherweise unterstellt, Kinderschänder zu sein. Davor hat der 18-Jährige der Polizei gestanden, den Wiener umgebracht zu haben. Gleich zwei Waldbrände haben heute die Feuerwehren im Salzburger Lungau beschäftigt. Ein Feuer wurde bereits in der Nacht in steilem Gelände entdeckt. Gegen Mittag haben die Feuerwehrleute dann Brand ausgeben können. Noch schwieriger zu löschen ist aber wenige Kilometer entfernt ein zweiter Brand in einer Felswand. Bis Mittag hat die Feuerwehr über 40 Lösch- und Transportflüge gezählt. Die Feuerwehr hat zusätzlich die Bergrettung mit Löschrucksäcken angefordert, zusätzlich zur Unterstützung aus der Luft. In Bulgarien ist heute eine mit Sprengstoff beladene Drohne in ein Feld gekracht, gut einen Kilometer von der Transbalkan-Gasleitung entfernt, sagt der bulgarische Ministerpräsident nach einer Sitzung des Sicherheitsrats in der Hauptstadt Sofia. Das NATO-Land will nun einen höheren Aufwand betreiben, Drohnen an der Grenze zu Rumänien und zur Türkei zu erkennen und vom Himmel zu holen, heißt es. Viele Autofahrerinnen und Autofahrer ärgern sich derzeit über die Spritpreise. Sinkende Rohölpreise kommen weiterhin nicht oder nur sehr langsam an den Zapfsäulen an. Vor der Fahrt in den Urlaub lohnt es sich deshalb,

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1: Kommen wir nun zum Wetter für Österreich.
2: Die Sonne scheint morgen Sonntag von in der Früh weg im Großteil Österreichs. Nur einzelne Wolken oder Nebel gibt es beispielsweise von Osttirol über Salzburg bis in die Obersteiermark. Im Laufe des Tages tauchen neue Wolken am Himmel auf. Nass wird es dabei aber nur vereinzelt, etwa von Tirol bis Oberkärnten. Die Temperaturen legen dabei wieder leicht zu. Am Thermometer stehen morgen zwischen maximal 27 bis 34 Grad.
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3: Aktuell kommt es zu einigen Verzögerungen in Salzburg. Auf der Tauernautobahn in Richtung Salzburg gibt es zwischen Eben im Pongau und Pfarrwerfen-Werfen stockenden Verkehr mit einem Zeitverlust von bis zu 17 Minuten. Die gesamte aktuelle Fahrdauer auf diesem Abschnitt beträgt 30 Minuten. Rechnen Sie mit längeren Fahrzeiten in diesem Bereich. Wir wünschen eine sichere Fahrt.

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1: Mit Hannes Harp. Der 18-jährige Mordverdächtige, der in Langenzersdorf einen 29-Jährigen umgebracht haben soll, muss in U-Haft. Das hat heute das Landesgericht Korneuburg entschieden. Es ist höchstwahrscheinlich ein Hassverbrechen gegen Homosexuelle gewesen. Der Verdächtige dürfte der sogenannten Pedohunter-Szene angehören, die überwiegend homosexuellen Menschen fälschlicherweise unterstellt, Kinderschänder zu sein. Davor hat der 18-Jährige der Polizei gestanden, den Wiener umgebracht zu haben. Gleich zwei Waldbrände haben heute die Feuerwehren im Salzburger Lungau beschäftigt. Ein Feuer wurde bereits in der Nacht in steilem Gelände entdeckt. Gegen Mittag haben die Feuerwehrleute dann Brand ausgeben können. Noch schwieriger zu löschen ist aber wenige Kilometer entfernt ein zweiter Brand in einer Felswand. Bis Mittag hat die Feuerwehr über 40 Lösch- und Transportflüge gezählt. Die Feuerwehr hat zusätzlich die Bergrettung mit Löschrucksäcken angefordert, zusätzlich zur Unterstützung aus der Luft. In Bulgarien ist heute eine mit Sprengstoff beladene Drohne in ein Feld gekracht, gut einen Kilometer von der Transbalkan-Gasleitung entfernt, sagt der bulgarische Ministerpräsident nach einer Sitzung des Sicherheitsrats in der Hauptstadt Sofia. Das NATO-Land will nun einen höheren Aufwand betreiben, Drohnen an der Grenze zu Rumänien und zur Türkei zu erkennen und vom Himmel zu holen, heißt es. Viele Autofahrerinnen und Autofahrer ärgern sich derzeit über die Spritpreise. Sinkende Rohölpreise kommen weiterhin nicht oder nur sehr langsam an den Zapfsäulen an. Vor der Fahrt in den Urlaub lohnt es sich deshalb, die Tankstopps bewusst zu planen. Wer nach Italien fährt, sollte noch vorher voll tanken, ist der Hinweis vom ÖAMTC. Und noch ein Hinweis zu Kroatien, da wird es voraussichtlich am Dienstag neue Spritpreise geben, berichten kroatische Sender. Benzin wird leicht billiger, Diesel dagegen teurer.
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1: Kommen wir nun zum Wetter für Österreich.
2: Die Sonne scheint morgen Sonntag von in der Früh weg im Großteil Österreichs. Nur einzelne Wolken oder Nebel gibt es beispielsweise von Osttirol über Salzburg bis in die Obersteiermark. Im Laufe des Tages tauchen neue Wolken am Himmel auf. Nass wird es dabei aber nur vereinzelt, etwa von Tirol bis Oberkärnten. Die Temperaturen legen dabei wieder leicht zu. Am Thermometer stehen morgen zwischen maximal 27 bis 34 Grad.
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3: Aktuell kommt es zu einigen Verzögerungen in Salzburg. Auf der Tauernautobahn in Richtung Salzburg gibt es stockenden Verkehr zwischen Eben im Pongau und Pfarrwerfenwerfen mit einem Zeitverlust von bis zu 11 Minuten. Die gesamte aktuelle Fahrdauer auf diesem Abschnitt beträgt 24 Minuten. Rechnen Sie mit längeren Fahrzeiten in diesem Bereich. Wir wünschen eine gute Fahrt.

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1: Mit Hannes Harp. Der 18-jährige Mordverdächtige, der in Langenzersdorf einen 29-Jährigen umgebracht haben soll, muss in U-Haft. Das hat heute das Landesgericht Korneuburg entschieden. Es ist höchstwahrscheinlich ein Hassverbrechen gegen Homosexuelle gewesen. Der Verdächtige dürfte der sogenannten Pedohunter-Szene angehören, die überwiegend homosexuellen Menschen fälschlicherweise unterstellt, Kinderschänder zu sein. Davor hat der 18-Jährige der Polizei gestanden, den Wiener umgebracht zu haben. Gleich zwei Waldbrände haben heute die Feuerwehr im Salzburger Lungau beschäftigt. Ein Feuer wurde bereits in der Nacht in steilem Gelände entdeckt. Gegen Mittag haben die Feuerwehrleute dann Brand ausgeben können. Noch schwieriger zu löschen ist aber wenige Kilometer entfernt ein zweiter Brand in einer Felswand. Bis Mittag hat die Feuerwehr über 40 Lösch- und Transportflüge gezählt. Die Feuerwehr hat zusätzlich die Bergrettung mit Löschrucksäcken angefordert, zusätzlich zur Unterstützung aus der Luft. In Bulgarien ist heute eine mit Sprengstoff beladene Drohne in ein Feld gekracht, gut einen Kilometer von der Transbalkan-Gasleitung entfernt, sagt der bulgarische Ministerpräsident nach einer Sitzung des Sicherheitsrats in der Hauptstadt Sofia. Das NATO-Land will nun einen höheren Aufwand betreiben, Drohnen an der Grenze zu Rumänien und zur Türkei zu erkennen und vom Himmel zu holen, heißt es. Viele Autofahrerinnen und Autofahrer ärgern sich derzeit über die Spritpreise. Sinkende Rohölpreise kommen weiterhin nicht oder nur sehr langsam an den Zapfsäulen an. Vor der Fahrt in den Urlaub lohnt es sich deshalb, die Tankstopps bewusst zu planen. Wer nach Italien fährt, sollte noch vorher volltanken, ist der Hinweis vom ÖAMTC. Und noch ein Hinweis zu Kroatien, da wird es voraussichtlich am Dienstag neue Spritpreise geben, berichten kroatische Sender. Benzin wird leicht billiger, Diesel dagegen teurer.
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1: Kommen wir nun zum Wetter für Österreich.
2: Die Sonne scheint morgen Sonntag von in der Früh weg im Großteil Österreichs. Nur einzelne Wolken oder Nebel gibt es beispielsweise von Osttirol über Salzburg bis in die Obersteiermark. Im Laufe des Tages tauchen neue Wolken am Himmel auf. Nass wird es dabei aber nur vereinzelt, etwa von Tirol bis Oberkärnten. Die Temperaturen legen dabei wieder leicht zu. Am Thermometer stehen morgen zwischen maximal 27 bis 34 Grad.
1: Der VM1 Verkehrsservice für Österreich.
3: Aktuell kommt es zu einigen Verzögerungen in Salzburg. Auf der Westautobahn in Richtung Rosenheim gibt es zwischen dem Knoten Salzburg und dem Grenzübergang Walserberg eine Polizeikontrolle, die einen Zeitverlust für Pkw von bis zu 8 Minuten bei der Ausreise aus Österreich verursacht. Rechnen Sie mit längeren Fahrzeiten in diesem Bereich. Wir wünschen eine sichere Fahrt.

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1: Mit Hannes Harp. Der 18-jährige Mordverdächtige, der in Langenzersdorf einen 29-Jährigen umgebracht haben soll, muss in U-Haft. Das hat heute das Landesgericht Korneuburg entschieden. Es ist höchstwahrscheinlich ein Hassverbrechen gegen Homosexuelle gewesen. Der Verdächtige dürfte der sogenannten Pedohunter-Szene angehören, die überwiegend homosexuellen Menschen fälschlicherweise unterstellt, Kinderschänder zu sein. Davor hat der 18-Jährige der Polizei gestanden, den Wiener umgebracht zu haben. Gleich zwei Waldbrände haben heute die Feuerwehren im Salzburger Lungau beschäftigt. Ein Feuer wurde bereits in der Nacht in steilem Gelände entdeckt. Gegen Mittag haben die Feuerwehrleute dann Brand ausgeben können. Noch schwieriger zu löschen ist aber wenige Kilometer entfernt ein zweiter Brand in einer Felswand. Bis Mittag hat die Feuerwehr über 40 Lösch- und Transportflüge gezählt. Die Feuerwehr hat zusätzlich die Bergrettung mit Löschrucksäcken angefordert, zusätzlich zur Unterstützung aus der Luft. In Bulgarien ist heute eine mit Sprengstoff beladene Drohne in ein Feld gekracht, gut einen Kilometer von der Transbalkan-Gasleitung entfernt, sagt der bulgarische Ministerpräsident nach einer Sitzung des Sicherheitsrats in der Hauptstadt Sofia. Das NATO-Land will nun einen höheren Aufwand betreiben, Drohnen an der Grenze zu Rumänien und zur Türkei zu erkennen und vom Himmel zu holen, heißt es. Viele Autofahrerinnen und Autofahrer ärgern sich derzeit über die Spritpreise. Sinkende Rohölpreise kommen weiterhin nicht oder nur sehr langsam an den Zapfsäulen an. Vor der Fahrt in den Urlaub lohnt es sich deshalb, die Tankstopps bewusst zu planen. Wer nach Italien fährt, sollte noch vorher voll tanken, ist der Hinweis vom ÖAMTC. Und noch ein Hinweis zu Kroatien, da wird es voraussichtlich am Dienstag neue Spritpreise geben, berichten kroatische Sender. Benzin wird leicht billiger, Diesel dagegen teurer.
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